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1: Good morning. Wir haben kurz nach sechs Jana und Manan hier.
2: Hi, schönen Donnerstag, schönen Feiertag vor allem.
1: Ihr hört absolut hot auch am Feiertag mit geiler neuer Mucke. Den ganzen Tag, von morgens bis abends.
2: Yes, die Playlist scheppert heute mal wieder. Tyler und Sarah Larsson sind ganz neu mit dabei. Gleich mit She Did It Again nach drei Songs. Und davor laufen noch Harrison mit All The Things She Said und Alex Warren mit Fever Dream.

0: Alles ist besser mit der Bestie. Regel Nummer 1, okay? Wenn man morgens um kurz nach 6 aufsteht hier auf Absolut Hot, ist es einfach geiler, Jana mit dabei zu haben, als sie ganz alleine im Studio zu stehen. Ist einfach so. Und Tyler empfindet genau das auch bei ihrer Bestie Sarah Larsson.
1: It's always good to have a girl, you know, that you can be honest with, you can rock with, you can have fun with. Sometimes Hollywood can be very pretentious. I love that she's a pure soul. She's real, guys. She's a real one. For real.
2: Also für Tyler ist Sarah wirklich eine fette Bereicherung in der Musikbranche, weil sie einfach eine Maus ist und nicht ganz so verdorben wie manche andere in Hollywood, hat sie gesagt. Und das hört man auch raus, finde ich, im Feature, das wir jetzt hier bei Absolut Hot hören. She Did It Again ist ganz neu mit dabei von Tyler.

Ed Sheeran war das hier auf Absolut Hot. Und jetzt geht's direkt weiter mit BTS. Die haben ein Album wirklich voller Banger rausgebracht. Hier auf Absolut Hot läuft jetzt einer der geilsten Songs davon. Das ist Swim.

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0: Was für ein arrogantes Stück Piep ist Swiss DMC. Das dachten wir uns, als wir die Story von ihm gesehen haben auf Insta. Hey, hey, hey, hey, hört kurz zu. Hey, wir sind Jana und Marlon, ihr seid absolut hot.
1: Hi, schönen Donnerstag.
0: Der hat da ein Bild gepostet, ein Selfie aus dem Flugzeug mit der Caption: Die wissen noch nicht, dass ich die Songs für ihren Sommer mache.
1: Er darf das aber sagen. Wir nehmen alles zurück, weil er macht halt wirklich immer die Songs für den Sommer. Und jetzt ganz neu rausgekommen ist Wait For You. Den hören wir jetzt mit euch hier bei Absolut Hot. Es ist kurz nach 7:30.

0: Wir wetten unseren Arsch, dass ihr zu einem Song von der nächsten Künstlerin, mindestens einem Song, schon im Suff mitgegrölt habt. Also wer zu Cascada noch nicht halb auf dem Clubboden lag beim Tanzen, was habt ihr sonst gemacht? Die hat so viele Banger, die Frau. Und jetzt stand sie mit Felix Jähn im Studio. Den Song hören wir jetzt hier bei Absolut Hot. Boy, You Turn Me. Schönen Feiertag euch.
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3: Kurz nach 7 am Donnerstag. Alle, die jetzt wach sind, ihr wart definitiv feiern. Was macht ihr sonst am Feiertag? Schön, dass ihr am Start seid. Hier sind Jana und Manon bei Absolut Hot. Good morning.
4: Arbeiten wahrscheinlich so wie wir.
3: Ja, gut.
4: Aber auch das geht vorum. Vor allem mit unserer Playlist. Wir haben jetzt Two Colors mit dabei. Ist ein sehr geiler Song geworden. Mad World heißt der.
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0: Der nächste Song ist Fotzig. Und wer jetzt nicht weiß, was damit gemeint ist, wir erklären es euch gerne. Wir sind Jana und Marlon hier auf Absolut Hot.
1: Hi, guten Morgen.
0: Wir schlagen nach im Duden. Fotzig ist ein neu geprägter Gen-Z-Begriff von dem englischen Wort Cunty. Es beschreibt eine selbstbewusste, provokante oder fierce Ausstrahlung.
1: Oder, long story short, einfach die Künstlerin Flo, die jetzt bei uns in der Playlist läuft. Die ist nämlich genau das, was man unter Fotzig sich vorstellt. Ne? Zu freizügig, wenn es nach Hans-Dieter 65 geht. Aber für unsere Generation auf jeden Fall genauso, wie sie sein sollte. Selbstbewusst, und sie darf das. Leak It läuft jetzt hier bei Absolut Hot.
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Genau in einem Monat kommt das neue Album von Bebe Rexha raus. Dirty Blonde. Ich lieb die ja. Das ist so eine Versaute. Passt perfekt bei uns hier in die Playlist. Genau, Janas und mein Humor. Ich bin Marlon High. Ihr hört jetzt absolut hot mit diesem Banger von Bebe Rexha. Das ist New Religion.

0: Die Woche war zwar kurz, ich will mich ja auch nicht beschweren, praise the Lord, 4-Tage-Woche auf die 1, aber es ist viel passiert, wir hatten geile Telefonate mit euch aus der Absolute Hot Community. Wir haben mit euch Emojis analysiert und was die über das Sexverhalten von Personen aussagen.
1: Chris, wie verhält sich denn jemand im Bett, der den Hubschrauber-Emoji als meistgenutztes Emoji benutzt?
2: Oh, crazy. Ich hoffe nicht, dass sie im Flieger-Overall mit Pilotenhelm und Gasmaske zu mir ins Bett steigen würde.
3: Ein Emoji, der so ein bisschen pervers zur Seite guckt, deren Vorliebe ist es, überhaupt mal irgendwas im Bett zu haben. Das wird jetzt ein bisschen mehr Schein als sein.
4: Und ganz viele nehmen ja auch diese Affen-Emojis. Zum Beispiel der seine Augen verdeckt. Der ist selber in meinen Favoriten drin. Jetzt bin ich mal gespannt. Patrick, was sagst du? Was sagt das Affen-Emoji über das Bettverhalten aus?
5: Dass die Person eher so ein bisschen unterwürfig ist, beziehungsweise so ein bisschen sich drauf einlässt, dass man mit ihm macht, was man so ein bisschen möchte nach dem Motto.
0: Alles klar. Ich hätte jetzt Kuschelsex gesagt, to be honest, aber ich verstehe, mit dem Augen zu, blindfolded, geht ja schon so ein bisschen in die BDSM-Richtung.
4: Interessant.
0: Hat er recht.
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0: Wir führen alle dasselbe Leben. Robin Schulz hat in seinem Song Ambers, der jetzt hier auf Absolut Hot läuft, seine Ex-Beziehung verarbeitet. Ja, ganz vielen geht's gerade genauso. Es ist irgendwie Trennungsseason, habe ich das Gefühl.
1: Es wird aber mit der Zeit immer besser und dann sieht man auch plötzlich alle Red Flags ganz klar vor sich. Und wenn ihr noch nicht an dem Punkt seid, dann wartet man noch ein paar Wochen. Eigentlich immer so.
0: Es wird schon wieder.

Es ist 7:45 Hoddies. Schön, dass ihr mit uns wach werdet. Absolut hot ist an bei euch. Und egal, ob ihr gerade aus dem Club rausgestolpert seid oder euch ready macht für die Arbeit, wir spielen für euch die geilsten und vor allem neuesten Songs. Jetzt ist Paula Stellar mit dabei. Ganz neu mit Lovesick. Wer keinen Bock mehr auf Liebe hat, das ist der Song für euch.

0: Wer kann schon von sich behaupten, er hat eine Bachelorarbeit über Liebe gemacht? Niemand wahrscheinlich, aber Olivia Dean kann das. Die hat nämlich ein ganzes Album als Fallstudie zum Thema Liebe rausgebracht.
1: Ja, es ist wirklich alles abgedeckt. Es geht erst natürlich, ne, die rosa-rote Brille-Phase, wo noch alles ganz toll ist. Dann um die Heartbreak-Phase und auch um Selbstliebe.
2: Well, quite fun. I could learn about myself. I could document the last, you know, 2 years of my life, basically. And I could heal and close the chapter.
0: Wir hören rein. Das ist Olivia Dean hier auf Absolut Hot mit So Easy to Fall in Love um kurz vor acht. 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

0: Kurz nach 8 haben wir es. Schönen Feiertag, Hordies. Wir sind Jana und Marlon hier am Mikro.
1: Hi, guten Morgen. Wir sind den ganzen Tag mit euch am Start mit den neuesten, geilsten Hits. Jetzt hören wir rein in Taylor Swifts aktuellstes Album, The Life of a Showgirl. Das ist Elizabeth Taylor, hier auf Absolut Hot.

0: Fastball mit Beautiful Life hören wir jetzt hier auf Absolut Hot. Passt gerade bei dem Frühlingswetter. Ist ja auch wieder Smalltalk-Thema Nummer 1. Es ist einfach unfassbar deutsch, aber darf man noch drüber reden, wie toll es draußen ist?
1: Ich schwöre, ich wurde am Wochenende von einem Pärchen dumm angemacht im Supermarkt an der Kasse.
0: Hallo, hallo. Ja,
1: erst hat die Oma mit uns geredet und dann auch noch der Opi, der hat dann Allgemeinwissenstest mit mir gemacht, was denn die wichtigste Ressource hier auf der Welt wäre. Und da war ich so, Wasser, I think. Und er dann so, ja, richtig, und deswegen ist Regen gut. Und dann war ich so, ja, natürlich ist es gut. Macht's mir Spaß? Nein.
0: Nein.
1: Also, HDF.
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Jackett und Sissa hier bei Absolut Hot und der nächste Banger ist schon in der Warteschlange. Teddy Swims mit Mr. Know It All läuft jetzt um 7:45 hier bei Absolut Hot am Feiertag. Schön, dass ihr mit am Start seid. Und in dem Fall darf Teddy Swims sagen, ich hab's dir gleich gesagt, dass das nicht klappt. Weil, wie es immer so ist, wenn ein Feiertag ist in der Woche, schieben wir doch gerne mal alle To-Dos, die wir so hatten, auf diesen Tag. Werden wir es heute machen? Nein. Werden wir nur chillen? Auf jeden Fall. Und das darf man sich auch mal erlauben.

0: Bruno Mars ist auf Tour. Oh. Jana hat Tickets unter anderem. Ich wette auch ein paar von euch, Hotties auch. Ihr seid absolut hot. Und gibt's Infos zur Setlist schon?
1: Ja, Leute, ich habe mich natürlich informiert. Bruno Mars ist das Einzige, was bei mir auf TikTok noch reingespült wird. Spoiler, ich weiß ein bisschen, was so passieren wird. Es sind auf jeden Fall die alten Banger auch mit dabei. That's What I Like spielt er natürlich. Also es gibt eine richtige Dance-Section mit den ganzen alten Bangern, unter anderem That's What I Like oder 24K Magic. Dann gibt's aber auch einen großen Part von dem Konzert scheinbar, wo er die ganzen Balladen auspackt. Die With A Smile ist unter anderem mit drauf. Da weiß ich, dass mir da die ein oder andere Träne auf jeden Fall runterlaufen wird. Kann das sein?
0: Und die neuen Songs dürfen natürlich auch nicht fehlen. Nein. Da hören wir jetzt auch rein in einen Song von Bruno Mars aktuellem Album. Das ist I Just Might, bei uns hier auf Absolut Hot. Wir spielen nur die geilen und neuen Banger.
1: Guten Morgen.

0: Wir haben jetzt bei uns in der Playlist Moskena mit dabei. Ihr kennt den vielleicht von diesem Song hier mit Alle Farben zusammen. Forget How to Love heißt der Song.
1: Und auch wenn nicht, dann ist es ja nicht schlimm. Wir stellen uns jetzt gegenseitig vor. Moskena, Absolut Hot Community. Absolut Hot Community Moskena. Der ist nämlich ganz neu dabei hier bei Absolut Hot mit Rhythm Unknown. Guten Morgen am Donnerstag.

Zomba war das mit 12 to 12 hier auf Absolut Hot. Den könnt ihr übrigens live sehen, dieses Jahr auf dem Superblum Festival. Da gibt's Tickets bei uns in der Absolut Radio App. Checkt die unbedingt mal ab. Jetzt haben wir einen Banger von Jennifer Lopez und David Guetta. Der ist richtig geil geworden. Das ist Save Me Tonight.

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1: Schönen Feiertag, Hordis. Es ist jetzt kurz nach 9 und wir sind natürlich immer noch im Studio. Jana und Manon hier, guten Morgen.
2: Hi, wir spielen von morgens bis abends, auch am Feiertag, die geilen und neuen Banger bei uns in der Absolut Hot Playlist. Das ist jetzt BTS mit einer Single von ihrem aktuellen Album, das ist Swim.

0: Feiertage immer geil für Quality Time mit den besten Freunden. Und falls ihr heute Zeit verbringt mit eurer Bestie, dann verpasst ihr mal einen ordentlichen Schmatzer. Als Dankeschön dafür, dass sie sich die ganze Scheiße von einem immer anhören müssen.
1: Ich wollte gerade sagen, und ist zwar die gleiche Situation zum 100. Mal. Marshmallow mit Kissing My Friends hören wir jetzt hier um 9:15 bei Absolut Hot.

hier bei Absolut Hot laufen nur eure Favorite Artists, weil ihr könnt mir nicht erzählen, dass ihr zu diesem Banger hier nicht schon mitgesungen habt. Das ist Ordinary von Alex Warren. Damit ist er musikalisch zumindest komplett durch die Decke gegangen. Wir kannten ihn ja schon als Influencer, aber seitdem ist er mit seiner Musik auch überall zu sehen. Und wir hören ihn jetzt mit einem anderen geilen Song. Sein aktuellster Fever Dream hier bei Absolut Hot.

0: Alle Farben läuft jetzt bei uns in der Playlist mit Baby Goodbye und wir haben in dem absolut hot Interview gefragt, auf welches Festival steht er so richtig bei uns in Deutschland, und er hat gesagt, ey, ich finde die kleinen Festivals auch ziemlich geil.
1: Das schönste Festival ist da, wo du dich am wohlsten fühlst, und ich finde auch kleine Festivals toll, weil du kommst da hin, da bist du nicht einer von vielen, da freuen sich anders die Leute oder der Backstage ist irgendwie liebevoller eingerichtet, was auch immer, es sind so viele Kleinigkeiten. Deswegen, es fehlt mir schwer zu sagen, das ist das Festival.

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0: Pink Panthers und Sarah Larsson waren das mit Stateside hier auf Absolut Hot. Wir machen jetzt weiter mit Tame Impala. Der gilt als Band, obwohl es ja eigentlich nur eine Person ist. Jana, was hast du da nochmal auf deiner For You gehabt?
1: Naja, es ist nur ein Sänger quasi, der ist aber Multi-Instrumentalist, ne? Wie man im Fachjargon sagt. Also der spielt alle Instrumente und deswegen sagt man halt so, haha, witzig, es ist eine Band, obwohl alles von ihm kommt. Und bei Live-Auftritten, um es halt wie eine Band aussehen zu lassen, sind dann natürlich andere Leute, die Instrumente spielen, mit dabei, ziehen sich aber alle so an wie er. Es ist actually very funny.

0: Die Woche war zwar kurz, ich will mich ja auch nicht beschweren, praise the Lord, 4-Tage-Woche auf die 1, aber es ist viel passiert, wir hatten geile Telefonate mit euch aus der Absolute Hot Community. Wir haben mit euch Emojis analysiert und was die über das Sexverhalten von Personen aussagen. Chris, wie verhält sich denn jemand im Bett, der den Hubschrauber-Emoji als meist genutztes Emoji benutzt?
1: Oh, crazy. Ich hoffe nicht, dass sie es im Flieger-Overall mit Pilotenhelm und Gasmaske zu mir ins Bett steigen würde. Ein
2: Emoji, der so ein bisschen pervers zur Seite guckt, deren Vorliebe ist es, überhaupt mal irgendwas im Bett zu haben. Das wird ein bisschen mehr Scheinheit sein.
3: Und ganz viele nehmen ja auch diese Affen-Emojis. Zum Beispiel der seine Augen verdeckt. Der ist selber in meinen Favoriten drin. Jetzt bin ich mal gespannt. Patrick, was sagst du? Was sagt das Affen-Emoji über das Bettverhalten aus?
4: Dass die Person eher so ein bisschen unterwürfig ist, beziehungsweise so ein bisschen sich drauf einlässt, dass man mit ihm macht, was man so ein bisschen möchte nach dem Motto.
0: Alles klar. Ich hätte jetzt Kuschelsex gesagt, to be honest, aber ich verstehe, mit dem Augen zu, blindfolded, geht ja schon so ein bisschen in die BDSM-Richtung.
3: Interessant.
0: Hat er recht.
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Also für das Line-Up, was wir hier in der Absolut Hot Playlist haben, würde, glaube ich, jeder Festivalveranstalter killen. Olivia Rodrigo ist dabei mit ganz neuer Musik gleich. Drop Dead, davor laufen Topic, Two Colors, Mars Smith, Taylor Swift und Bebe Rexha. Das ist New Religion. Ich bin Jana, schönen Donnerstag.

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1: Hello und schönen Feiertag, Hotties. Das ist absolut hot. Wir sind den ganzen Tag am Start für euch. Auch am Feiertag natürlich mit den neuesten und den geilsten Hits. Jetzt hören wir rein in Taylor Swifts neues Album.

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3: Paula Stella ist eine Newcomerin bei uns in der Playlist und die hat einen neuen Song für alle, die keinen Bock mehr haben auf Liebe. Wir können uns das auch ein bisschen positiver drehen. Wir machen halt dieses Jahr einfach Hot Girl Summer, Hot Boy Summer. Aber feste Beziehungen, Kennenlernphasen, vor allem Situationships, nein, danke. Lovesick läuft nach 3 Songs bei uns hier bei Absolut Hot. Und davor hören wir Alex Warren, den kennt ihr von eurer For You Page, Fever Dream. Ich bin Jana, schönen Donnerstag.

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0: Jana hier im Absolut Hot Studio. Wir wünschen euch einen wunderschönen Feiertag, einen tollen Donnerstag. Wir sind den ganzen Tag noch am Start für euch mit den neuesten und den geilsten Hits.
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1: Wenn eure Lieblingsartists neue Musik haben, dann wisst ihr, dass ihr bei Absolut Hot als allererstes immer Bescheid wisst, up to date seid und vor allem die neuen Songs in der Playlist hört bei uns. Tame Impala ist ganz neu mit dabei mit Dracula, den hören wir nach 3 Songs. Und jetzt hören wir rein in Taylor Swifts neues Album, Elizabeth Taylor. Schönen Donnerstag euch, ich bin Jana. Elizabeth.

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Absolut hot läuft bei euch. Hier ist Marcel. Hi, ich wünsche euch einen schönen Feiertag. Jetzt habe ich eine Frau für euch. Die tritt anders auf, als sie eigentlich erzogen wurde. Katy Perry, die war nämlich früher streng religiös. Also zumindest kommt sie aus einem sehr religiösen Elternhaus. Hat zuerst tatsächlich ein Gospel-Album veröffentlicht, bevor sie überhaupt Popstar wurde. Und jetzt ist sie international unterwegs, sagt sie auch gerne mal freizügiger, steht dazu und sagt, ey, mein Leben, meine Regeln. Richtig so. Band-Aids, jetzt hier für euch auf Absolut Hot.

Feiertag, Freunde, egal wo ihr euch gerade rumtreibt. Wir begleiten euch hier mit der hottesten Playlist im Radio. Ich bin Marcel und Wisdom C, den habe ich jetzt hier für euch. Wait for you. Ne? Schau mal, wie lange er schon gewartet hat, dass er endlich singen darf.

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3: Donnerstag, Feiertag in Deutschland. Das ist Absolut Hot. Ich bin Marcel. Schön, dass ihr mit am Start seid, Freunde. Und auch heute, klar, spielen wir euch hier die hotteste Playlist im Radio. Bebe Rexha, die macht sogar gleich den Anfang. Das ist New Religion.

0: Warum ist das so? Das ist absolut hot. Ich bin Marcel, hi. Schönen Feiertag euch erstmal. Und als ich heute in den Sender gefahren bin, hatte ich eine Situation, wo ich mir dachte, die haben wir doch alle oder ich bin doch da nicht alleine. Und zwar, wenn du im Auto sitzt und aus welchem Grund auch immer einfach mal rüberschaust und sich die Blicke des anderen Autofahrers neben dir treffen. Und jeder schaut dann so ganz peinlich weg, als hätte man irgendwas verbrochen. Habt ihr das auch? Und also mich würde mal interessieren, warum das so ist. 0160-4800-700, meldet euch gerne rein.
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Musik aus Deutschland, die habe ich jetzt hier für euch auf Absolut Hot. Marcel hier, hi, schön, dass ihr mit dabei seid, euch einen schönen Feiertag. Berlin, na, da reisen wir jetzt hin in die Mutterstadt zu Two Colors. Die gibt's jetzt mit Mad World, richtig gelungene Nummer. 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

Das ist absolut hot. Ich bin Marcel und an dieser Stelle, da muss ich mal Grüße da lassen. Und zwar an Katrin. Die gehen nach München. Sie kommt eigentlich aus Düsseldorf, macht aber heute und morgen Junggesellenabschied mit ihren Girls in München. Es geht schön ins Bar, geil essen. Und heute Abend machen sie, was ich ganz cool finde, eine Rikscha-Tour. Sie schreibt nämlich, da gibt es ein bisschen was zum Trinken, Champagner. Es sind insgesamt 13 Mädels und ein paar Rikschas. Und dann wird da durch die Stadt gefahren. Ihre Bedingung bei der Buchung war, dass in der Rikscha absolut hot laufen soll. Und

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1: Egal, wo ihr gerade seid, in den Bergen, vielleicht seid ihr auch gerade zu Hause, einfach nur am Chillen, am Vorbereiten, weil die Family kommt, I don't know. Wir begleiten euch auch an diesem Feiertag hier auf Absolut Hot mit der hottesten Playlist im Radio. Paulo Stella habe ich jetzt mit Lovesick für euch am Start. Das ist Marcel, hi.

Euer geiler Hotter, das ist absolut hot. Hier ist Marcel für euch am Start und jetzt gibt es Lady Gaga und Doji. Das ist Runway, ist übrigens das Magazin aus dem Kultfilm Der Teufel trägt Prada 2. Na, haben sie sich einfach mal Lady Gaga und Doji eingebucht. Richtig gelungene Nummer jetzt hier für euch auf absolut hot.

Das ist absolut hot. Marcel ist hier für euch am Start. Hi. Und jetzt gibt's gleich eine ziemlich diepe Nummer. Und zwar von Taylor Swift. Die zieht nämlich Parallelen zu einer ganz anderen Ikone. Elizabeth Taylor war eine sehr glamouröse Frau und einer der größten Hollywood-Legenden in den 50er und 60er Jahren. Und sie sagt selbst, ja, wir teilen das gleiche Leben. Hollywood hates me, alles eine Fake-Gesellschaft, aber haben alle ein Lachen auf den Lippen. Gleich!

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Marcel hier für euch am Start. Schön, dass ihr dabei seid. Hi. Und ich habe jetzt eine Frau für euch. Man würde denken, sie singt gerade über sich selbst, zieht aber eher Parallelen. Das ist die neue Nummer von Taylor Swift. Die heißt Elizabeth Taylor. Da singt sie nämlich über die Hollywood-Legende und Stil-Film-Ikone aus den 50er und 60er Jahren und sagt, hey, wir haben viele Parallelen, ne? Irgendwie leben wir das gleiche glamouröse Leben und wir haben nicht nur Freunde, sondern auch Feinde. Jetzt hier für euch auf Absolut Hot

Die hotteste Playlist im Radio, das ist absolut hot. Und jetzt habe ich zwei Künstler für euch. Ne? Eigentlich tun sich die Künstler immer zusammen, weil sie irgendwie gut harmonieren. In diesem Fall kennen sie sich schon seit Geburt an. Und zwar Fastboy sind zwei Brüder und beide sehr, sehr, sehr erfolgreich und musikalisch. Beautiful Life habe ich jetzt hier für euch auf absolut hot. Ich bin Marcel, hi.

Neuer, geiler Hotter, das ist absolut hot. Marcelli für euch am Start. Ich wünsche euch einen schönen Feiertag. Macht's euch gemütlich und bequem. Hier mit der hottesten Playlist im Radio. Teddy Swims, den habe ich jetzt mit Mr. Know It All.

Marcel hier für euch auf Absolut Hot High. Und vielleicht seid ihr gerade schon im Feierabend drin oder ihr hattet heute den ganzen Tag frei. Dann herzlichen Glückwunsch an diesem Feiertag. Holly Humberstone, die muss jetzt auf jeden Fall arbeiten und zwar für euch zum Singen. Ne? Bekommt ihr jetzt mit To Love Somebody hier auf Absolut Hot.

sehr will dich das Leben eigentlich beleidigen? Das ist absolut dort. Ich bin Marcel und ey, Boys und Girls, ihr fühlt es vielleicht, ne? Ich bin jetzt am Wochenende über in Dänemark, in Kopenhagen und bin da auf Awards eingeladen. Und das ist wirklich so eine richtige Gala mit Red Carpet, Presse und. Und hab mein Smoking von der Reinigung abgeholt und wollte mal so schauen, ob da alles passt. Ja, eigentlich hat mir das Smoking gesagt, Marcel, du bist fett geworden, weil ich passe da nicht mehr rein. Also es geht gerade mit Mühe zu und ich dachte mir so, okay, Challenge accepted, jetzt wieder ein bisschen abspecken, tut ja auch dem Sommerbody vielleicht ein bisschen ganz gut. Bis dahin machen wir uns eine kalorienfreie Zeit hier mit entzuckerter Musik. Michael Schulte, den habe ich jetzt hier für euch.

geiler Hotter, das ist absolut hot, Marcelli für euch am Start. Und ich wünsche euch jetzt einfach mal einen schönen Feiertag, ne? Oder Feierabend, je nachdem. Hoffentlich habt ihr auf jeden Fall einfach frei. Jetzt hier für euch die hotteste Playlist im Radio.

Neuer geiler Hotter. Das ist absolut hot. Für euch am Start ist Marcel. Und falls ihr jetzt sagt, oh, irgendwie, ne, kickt die Müdigkeit. Ich brauche irgendwas mit Beat, mit Bass, was Fettes. Dann habe ich da was für euch. Also ich meine mit Fett seine Musik, ne? Ich will hier nicht irgendwie Body Shame oder so. Ist ja auch ein sehr gut aussehender junger Mann, muss man sagen. Alex Warren, den habe ich gleich hier mit Fever Dream in der hottesten Playlist im Radio um kurz nach 18 Uhr.

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1: Kurz nach 18 Uhr an diesem Donnerstag-Feiertag. Marcelli für euch am Start und den Anfang, den macht ein junger Mann, den ich super sympathisch finde, hat die größte Community-Fan-Love-Gemeinschaft, die es eigentlich gibt, ne? Alex Warren, von dem ist die Rede, den bekommt ihr jetzt hier mit Fever Dream.

Absolut hot läuft bei euch. Ich bin Marcel. Hi, schön, dass ihr mit dabei seid. Jetzt gibt's Musik von Marshmello. Der hat mit Ingy gerade einen Track rausgehauen. Ich würde sagen, der klingt wie Sommerchaos und so eine schlechte Idee um 3 Uhr morgens. Kiss My Friends heißt die Nummer. Und man will einfach nur chillen und plötzlich wird er irgendwie mehr. Kennt man vielleicht, ne? Dass man so in der Friendzone ist und dann merkt man, irgendwie ist da doch ein bisschen mehr. Und Marshmello hält seine Identität übrigens seit Jahren bewusst geheim und tritt fast immer nur mit seinem weißen Helm auf. Naja, sei es ihm gegönnt, ne? Der will halt einfach auch mal in Ruhe einkaufen gehen. Jetzt hier für euch auf Absolut Hot.

Absolut Hot Love bei euch, Marcel hier für euch am Start. Und jetzt gibt's Musik aus Deutschland von niemand geringerem als Felix Jähn hat sich Cascada gestoppt und eine richtig geile Nummer rausgehauen. Das ist Boy, You Turn Me.

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Neuer, geiler, hotter. Das ist absolut hot. Für euch am Start ist Marcel. Schön, dass ihr mit dabei seid, Freunde. Ich hoffe, jetzt ist auch der Letzte irgendwie zu Hause angekommen an diesem Feiertag, falls man arbeiten musste. Ich weiß es ja nicht. Ich halte auf jeden Fall noch die Stellung für und mit euch. Und jetzt würde ich sagen, machen wir uns mal eine schöne musikalische Zeit. Ne? Egal, ob ihr gerade die Einkäufe ausräumt, die Küche putzt oder vielleicht gerade erst mit dem Auto geparkt habt oder einfach noch ein paar Sekunden im Auto sitzen bleiben wollt, weil man keinen Bock hat auszusteigen, ne? Ist so. Wir machen uns jetzt eine schöne Zeit hier mit Tame Impala. Das ist Dracula, eine neue Nummer hier auf Absolut Hot.

Die hotteste Playlist im Radio, die haben wir für euch. Hier auf Absolut Hot, ich bin Marcel. Und jetzt gibt's die Jungs von BTS, ne? Es gibt den Sprung ins kalte Wasser. Ihre neue Nummer Swim, hier bei uns. Ich wünsche euch einen schönen Feiertag. Swim.

Marcel hier für euch auf Absolut Hot. Wir haben sie, die hotteste Playlist im Radio und gleich eine junge Frau, von der ich richtig begeistert bin, hat in sämtlichen Disney-Produktionen früher mitgespielt und war so ein ganz stilles Mauerblümchen und mittlerweile hat die ordentlich was zu sagen, die Frau. Olivia Rodrigo. Drop Dead. Brandneue Nummer um kurz nach 19 Uhr hier in der hottesten Playlist im Radio.

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